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0: Leute, vielen Dank, dass ihr gekommen seid.
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1: Hi Jens.
2: Hi, grüß dich Steven.
1: Was ist bitte mein neues Wort für heute?
2: Ja, das schwäbische Wort für heute ist Putzele.
1: Putzele? Putzele. Ich denke an Salz, Pfeffer und Butter. Und okay. Das schmierst du auf die Beinen.
2: Ja.
1: Von, ich weiß nicht, ob es Kinder oder Erwachsene ist, egal, du schmierst auf die Beine, du machst diesen Teig und dann müssen sie durch Dorf rennen oder über eine Wiese rennen und wird gejagt von irgendetwas. Und so ein Hund. Und wenn es deine Salz, Pfeffer, Butterbeine ableckt, bist du raus.
2: Das
1: ist so ein Wettrennen. Butzele. Und alle Schwaben freuen sich auf diesem Wettrennen im Dorf.
2: Nein.
1: Die lachen alle.
2: Wir Schwaben verschwenden ja nichts. Das heißt, wir schmieren uns keine Butter, Salz und Pfeffer auf die Füße, um dann durchs Dorf zu springen und die Hunde abschlägern zu lassen. Das machen wir nicht. Butzele ist wirklich, das waren deine Kinder, als sie frisch auf die Welt gekommen sind. Diese ganz kleine Babys, das sagen
1: Butzele.
2: Das ist süß, genau. Das ist
1: das Wort ist nicht süß. Butzele.
2: Doch, es ist süß, aber ich will mir doch nicht vorstellen, wie du die mit Butter einschmierst.
1: Nein. Alles klar. Vielen Dank. Bis morgen.
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Zahl der vermissten Personen dramatisch angestiegen. Die jüngste Veröffentlichung der lokalen Polizeibehörde berichtet von einem weiteren tragischen Fall. Es handelt sich um ein 19-jähriges Mädchen, das zuletzt vor 14 Tagen gesehen wurde. 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
1: Guten Morgen, meine Liebe, grüß dich.
2: Hi Jens.
1: Ja, es ist ja schon die Diskussion heute, ist WM-Stimmung in Baden-Württemberg oder nicht? Und ich bin ganz klar positiv. Ich sag's wirklich, wie es ist. Ich sehe überall schon Fahnenhänger, was ja hier in Deutschland sowieso immer ein bisschen schwierig ist. Und du kommst natürlich nirgends lang, ohne dass es irgendwo steht, hier wird die WM übertragen. Ja. Überall in jedem Laden, wo du hinkommst, ist natürlich Schwarz-Rot-Gold-Kettel um den Hals rum, Spiegelfahne.
2: Und was hast du schon alles?
1: Ich habe wirklich nur im kleinen Kreis hier so kleine Klopferler mit Deutschlandfahne und sowas. Das würde ich schon vorbereitet. Und im Keller steht natürlich die Tüte, wie jede zwei Jahre, wenn WM und EM ist, voll mit irgendwelche Fahne ans Auto und wie gesagt.
2: Hast du wirklich?
1: Aber ja, natürlich. Natürlich. Aber ich weiß nicht warum. Ich glaube irgendwie, wir machen uns selber immer so klein. Eigentlich sollte man einfach anfangen zu feiern. Vielleicht sollte man einfach mal Vollgas geben und sagen, wir können doch stolz drauf sein. Mensch, mein, ja. Und wenn nicht, dann schalten wir halt aus.
2: Und wir sollten uns da vielleicht auch ausnahmsweise mal ein Beispiel an dem Gastgeber, an den USA nehmen, weil ja. Da hängen bestimmt schon alle Flaggen draußen.
1: Die geben richtig Gas, die schämen sich da nicht dafür. Und deswegen, warum sind wir so klein? Warum machen wir uns so klein? Geben wir doch einfach mal Gas.
2: Also ich habe es vorhin schon mal kurz gesagt, es ist gerade auf jeden Fall ein Spießrutenlauf, mit Kindern einkaufen zu gehen, die Fußballfans sind, weil wirklich, du kommst ja nicht an Schwarz-Rot-Gold mehr vorbei und mein Sohn will natürlich alles haben. Also deswegen, das ist wirklich gerade ein bisschen schlimm, mit Kindern einkaufen gehen zu müssen.
1: Gib ihm, ich überweise dir nachher ein paar PayPal Geld, gib ihm, genau, ja, mache, ehrlich, original, also ich bin dafür. Ich fange heute an. Fertig, Thema erledigt. Ich gehe nachher in den Keller, ich hole die Tüte rauf und ich fange an zu dekorieren.
2: Und morgen dann ja auch das Eröffnungsspiel Mexiko gegen Südafrika. Dafür hören wir uns aber nochmal um 7:45.
1: Jawohl, dann kommt alle gut durch heute. Bis morgen.
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0: die Verblödung mit der Kopf. Dann tschüss. Der war tschüss.
1: Völlig die Laulas vernachlässigt heute.

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1: Viele Grüße zu euch an Frühstückstisch. Und jetzt um 6:45 gibt's Frühstückswissen dazu.
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1: Vielleicht nehmt ihr ja gerade unbewusst Medizin zu euch. Denn was war ursprünglich um 1900 gar kein Frühstück, sondern eigentlich Medizin? Ist es A, Toast, B, Müsli oder C, Rührei? 0800 24 7077. Hanna ist hier. Wen habe ich denn dran?
2: Die Edeltraut aus Stuttgart.
1: Guten Morgen. Was gab's bei dir zum Frühstück?
2: Rührei.
1: Aha. Und was meinst du, hast du da Medizin zu dir genommen oder nicht?
2: Nee, aber Eier sind gesund und die hat man eigentlich immer zur Hand.
1: Das stimmt insoweit, ist aber heute leider nicht richtig bei mir.
2: Oh, schade.
1: Die richtige Antwort, Edeltraut, ist Müsli. Und zwar die Mischung aus Haferflocken, Obst und Nüssen wurde früher wohl erstmal vom Arzt verabreicht. Gesundheitsfördernde Kost, vor allem in Bezug auf Gewichtsabnahme.
2: Ah, so.
1: Und erst später kam das dann in den Supermarkt.
2: Alles klar.
1: Trotzdem danke fürs Mitmachen.
2: Gerne.

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1: Im Studio Stefanie Häuslein. Guten Morgen. Im legendären Aztekenstadion von Mexiko-Stadt wird heute die Fußballweltmeisterschaft 2026 eröffnet. Die Partie von Mitgastgeber Mexiko gegen Südafrika ist das erste von 104 Spielen des XXL-Turniers. Statt 32 nehmen erstmals 48 Mannschaften an dem Mega-Event teil. Anpfiff ist um 21 Uhr deutscher Zeit. In Mexiko ist es dann 1 Uhr mittags. Deutschland steigt am Sonntag mit dem Gruppenspiel gegen Curaçao ins Turnier ein. Chaos am Golf. Die USA und der Iran haben sich in der zweiten Nacht in Folge heftig beschossen, trotz offizieller Waffenruhe. Irans Militär hat amerikanische Angriffe mit Gegenangriffen auf US-Stützpunkte in Bahrain und Kuwait gekontert und die Straße von Hormuz nach eigenen Angaben komplett abgeriegelt. Jedes Schiff, das die Meerenge zu passieren versuche, werde angegriffen, hieß es. Das US-Militär betont, die Wasserstraße sei offen. Und jetzt weitere Meldungen in Kürze. Die Länder Europas müssen ihre Bürger besser vor Hitze schützen. Dazu ruft die Weltgesundheitsorganisation auf. Europa erwärmt sich schneller als jeder andere Kontinent. Hitze sei ein stiller Killer, heißt es aber ein

0: den man vermeiden könne. Auch nach dem Ende des Tankrabatts will die Koalition schnell eingreifen, falls die Spritpreise wieder große Sprünge machen. Das haben die Fraktionsvizes von Union und SPD, Müller und Zorn, in der Bild angekündigt. Der Rabatt läuft eigentlich Ende des Monats aus. Der Bundestag hat sich für dieses Jahr eine Nullrunde bei den Diäten verordnet. Die Landtagsabgeordneten in Stuttgart erhalten ab Juli mehr Geld. Darauf haben sich Grüne, CDU und SPD geeinigt. Die AfD hatte dagegen gestimmt. Die Diäten sind im Südwesten an die Lohnentwicklung gekoppelt. Und ein Wanderer aus Ettlingen bei Karlsruhe hat in den Tiroler Bergen schwer verletzt eine Nacht im Schnee überlebt. Er war gestürzt und lag auf 2200 Metern. Dass der Mann überlebt hat, grenzt für alle an ein Wunder, schreiben die Bergretter nach einer aufwendigen Suchaktion.
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1: Im Studio Stefanie Häuslein. Guten Morgen. Die Fußball-WM kommt rechtzeitig zum ersten Anpfiff in den Köpfen an. Heute um 21 Uhr beginnt das XXL-Turnier mit dem Spiel Mexiko gegen Südafrika. Und noch im Mai ist das Suchinteresse bei Google um 130% gestiegen und ist fast doppelt so hoch wie vor der letzten WM. Christoph Steger hat die Internetstatistiken ausgewertet.
2: Meistgesuchter Spieler war nach seinem Doppelpack gegen Finnland der VfB-Stürmer Dennis Undav. Das meistgesuchte Trikot ist das deutsche, direkt vor dem von Curaçao, dem ersten deutschen Gegner. Oft gesucht wurde außerdem, wann war Deutschland das letzte Mal Weltmeister? Und dann gibt's auch wieder überraschende Fragen, zum Beispiel angesichts der Zeitverschiebung. Darf ich beim Autokorso in der Nacht eigentlich hupen?
1: Die Länder Europas müssen ihre Bürger besser vor Hitze schützen. Dazu ruft die Weltgesundheitsorganisation auf. Europa erwärmt sich schneller als jeder andere Kontinent. Heißt es, Hitze sei ein stiller Killer, aber einer, den man vermeiden könne. In Deutschland ist heute ein bundesweiter Hitzeaktionstag, der aufklären soll. Viele Kommunen, auch in Baden-Württemberg, haben bereits Hitzeaktionspläne fertig oder in Arbeit. Aktionen sind heute zum Beispiel in Böblingen, Tübingen und Esslingen. Und jetzt weitere Meldungen in Kürze. Chaos am Golf. Die USA haben den Iran in der zweiten Nacht in Folge heftig beschossen. Irans Militär hat daraufhin nach eigenen Angaben die Straße von Hormuz komplett abgeriegelt. Das US-Militär wiederum dementiert diese Sperrung. Vergewaltiger sollen in Deutschland künftig auch 20 Jahre nach der Tat noch belangt werden können. Dafür plädiert Justizministerin Hubig. Bisher gilt eine Verjährung nach 5 Jahren. Auch sollte Sex laut Hubig nur als einvernehmlich gelten, wenn beide ausdrücklich zustimmen. Und im Kreis Ravensburg hat ein Autofahrer einen Sammlersportwagen zu Schrott gefahren. Er war bei Bad Waldsee auf nasser Fahrbahn zu schnell. Von dem Wagen, offenbar einem Wiesmann GT mit 500 PS, gibt es weltweit noch wenige 100 Exemplare.
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0: Danke sehr.
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2: Hi Jens.
3: Hi, grüß dich Steven.
2: Was ist bitte mein neues Wort für heute?
3: Ja, das schwäbische Wort für heute ist Putzele.
2: Putzele? Putzele. Ich denke an Salz, Pfeffer und Butter. Und okay. Das schmierst du?
3: Du?
2: Auf die Beinen.
3: Ja.
2: Von, ich weiß nicht, ob es Kinder oder Erwachsene ist, egal. Du schmierst auf die Beine, du machst diesen Teig. Und dann müssen sie durch Dorf rennen oder über eine Wiese rennen und wird gejagt von irgendetwas. Und so ein Hund. Und wenn es deine Salz, Pfeffer, Butterbeine ableckt.
3: Ja.
2: Bist du raus.
3: Das ist Butzele.
2: So ein Wettrennen. Butzele. Und alle Schwaben freuen sich auf diesem Wettrennen im Dorf.
3: Nein.
2: Die lachen alle.
3: Wir Schwaben verschwenden ja nichts. Das heißt, wir schmieren uns keine Butter, Salz und Pfeffer auf die Füße, um dann durchs Dorf zu springen und die Hunde abschlägern zu lassen. Das machen wir nicht. Butzele ist wirklich, das waren deine Kinder, als sie frisch auf die Welt gekommen sind. Diese ganz kleine Babys, das sagen
2: Butzele.
3: Das ist süß, genau. Das ist
2: das Wort ist nicht süß. Butzele.
3: Doch, es ist süß, aber ich will mir das nicht vorstellen, wie du die mit Butter einschmierst. Nein.
2: Alles klar. Vielen Dank. Bis morgen.
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0: Thank you, New York City!
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0: Grazie. 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Danke sehr. Danke.
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1: Im Studio Stefanie Häuslein. Guten Morgen. Die Fußball-WM kommt rechtzeitig zum ersten Anpfiff in den Köpfen an. Heute um 21 Uhr beginnt das XXL-Turnier mit dem Spiel Mexiko gegen Südafrika. Und noch im Mai ist das Suchinteresse bei Google um 130% gestiegen und ist fast doppelt so hoch wie vor der letzten Fußball-WM. Christoph Steger hat in die Statistiken reingeschaut für uns.
2: Meistgesuchter Spieler war nach seinem Doppelpack gegen Finnland der VfB-Stürmer Dennis Undaf. Das meistgesuchte Trikot ist das deutsche, direkt vor dem von Curaçao, dem ersten deutschen Gegner. Oft gesucht wurde außerdem, wann war Deutschland das letzte Mal Weltmeister? Und dann gibt's auch wieder überraschende Fragen, zum Beispiel angesichts der Zeitverschiebung. Darf ich beim Autokorso in der Nacht eigentlich hupen?
1: Chaos am Golf. Die USA haben den Iran die zweite Nacht in Folge heftig beschossen. Das iranische Militär hat mit Gegenangriffen auf US-Stützpunkte in Bahrain und Kuwait gekontert und nach eigenen Angaben die Straße von Hormuz komplett gesperrt. Das US-Militär bestreitet diese Sperrung und hat seine Angriffe heute Morgen wieder für beendet erklärt. Kuwait hat seinen Luftraum bis auf Weiteres gesperrt. Und jetzt weitere Meldungen in Kürze. Union und SPD wollen bis zur Sommerpause grundlegende Reformen auf den Weg bringen. Beim Reformbedarf waren sich Regierung, Arbeitgeber und Gewerkschaften nach ihrem Treffen gestern sehr einig, bei den Maßnahmen noch nicht. Man hat weitere Gespräche vereinbart. Die Länder Europas müssen ihre Bürger besser vor Hitze schützen. Dazu ruft die Weltgesundheitsorganisation auf. Europa erwärmt sich demnach schneller als jeder andere Kontinent. So heißt es, Hitze sei ein stiller Killer, aber einer, den man vermeiden könne. In Deutschland ist heute ein bundesweiter Hitzeaktionstag. Und im Kreis Ravensburg hat ein Autofahrer einen Sammlersportwagen zu Schrott gefahren. Er war bei Bad Waldsee auf nasser Fahrbahn zu schnell. Von dem Wagen, offenbar einem Wiesmann,

0: Nissan GT mit 500 PS gibt es weltweit noch wenige 100 Exemplare.
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1: Guten Morgen, meine Lieben, grüßt euch.
2: Hi Jens.
3: Morgen Jens.
1: Ja, die Spannung steigt. Heute ist die große Eröffnungsparty. Und ganz ehrlich, ich werde ja nicht jedes Spiel sehen, aber die Eröffnung heute in Mexiko gucke ich mir natürlich schon an. Weil ganz ehrlich, ich glaube, die werden so fußballmäßig richtig neihauer. Die stehen da voll drauf. Bei denen ist das ja auch Volkssport Nummer 1. Und da freue ich mich drauf, das zu sehen. Die Zeit nehme ich mir einfach da vor die Glotze zu sitzen und zu sagen, ja, das musst du einfach auch gucken.
2: Und vor allem nach unserem letzten Freundschaftsspiel gegen die USA letzte Woche bin ich so froh, dass dieses Eröffnungsspiel nicht in Amerika stattfindet, weil ich fand es eine 100%. Frechheit, wie die sich gefeiert haben und uns als Gast im Prinzip gar nicht wahrgenommen haben.
3: Darum geht es mir mal gar nicht. Erstmal, ich habe heute Morgen erst von Hanna erfahren, dass diese WM heute losgeht.
2: So Nikolaus sehr. Ist eh raus.
3: Ey, das ist, ich bin wirklich schockiert. An einem Donnerstag, bei denen ist Mittag, wenn das Eröffnungsspiel ist und dann sollst du in WM-Stimmung kommen. Ich bin schockiert. Zweitens, ich bin so gottfroh, ich mache wirklich drei Kreuze, dass es in Mexiko losgeht. Weil das vergisst man. Man vergisst bei diesem ganzen Trump-Hass.
2: Ja, dass auch Kanada und Mexiko dabei sind.
3: Mexiko, das ist ja mal eins der geilsten Fußballländer überhaupt. Die haben richtig Bock. Und dann auch noch gegen Südafrika. Da wird richtig Stimmung in dem Laden sein heute Abend. Und ich glaube, ja, 21 Uhr, das tue ich mir auch an. Einfach, um mich auf die deutschen Zeiten so ein bisschen vorzubereiten, ehrlich gesagt. Und natürlich ganz wichtig, morgen früh berichten wir hier live vom Kracher Südkorea gegen Tschechien. Was um 4 Uhr deutscher Zeit angepfiffen wird.
2: Das wir sind mit dabei, live.
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1: Im Studio Stefanie Häuslein. Guten Morgen. Union und SPD wollen vor Herbst noch grundlegende Reformen auf den Weg bringen. Das ist das Ergebnis des Gipfels mit Wirtschaft und Gewerkschaften. Beim Industrie- und Handelskammertag heißt es, die Bereitschaft bei allen Beteiligten sei groß, Lösungen zu finden. IG Metall-Chefin Benner hat nach dem Treffen gesagt, sie sehen mich gut gelaunt. Und Arbeitsministerin Bärbel Baas von der SPD hat gerade erklärt.
2: Ich glaube, wir haben alle miteinander noch mal etwas gelernt, auch über Branchenunterschiede. Denn in der Wirtschaft ist es ja auch nicht unisono nur schlecht. Es gibt auch sicherlich Branchen, die gerade boomen. Aber die Frage ist, wo kann man da auch Unterschiede machen? Und das war für uns auch nochmal eine Erkenntnis für die weiteren Reformen. Das Thema Energie und Steuern trifft natürlich alle. Das war völlig klar. Aber es gibt halt auch Unterschiede. Und das war für uns auch nochmal wichtig für weitere Entscheidungen.
1: Chaos am Golf. Die USA haben den Iran die zweite Nacht in Folge heftig beschossen. Das iranische Militär hat mit Gegenangriffen auf US-Stützpunkte in Bahrain und Kuwait gekontert und nach eigenen Angaben die Straße von Hormuz komplett gesperrt. Das US-Militär bestreitet diese Sperrung und hat seine Angriffe heute Morgen wieder für beendet erklärt. Kuwait hat seinen Luftraum bis auf Weiteres gesperrt. Und jetzt weitere Meldungen in Kürze. Nach dem Stromausfall in Reutlingen sind seit dem späten Abend wieder alle Kunden am Netz. In einem Reutlinger Umspannwerk hatte es in der Nacht zum Montag gebrannt. Brandstiftung, glauben die Ermittler. Ein Bekennerschreiben gibt es laut LKA aber nicht. Vergewaltiger sollen in Deutschland künftig auch 20 Jahre nach der Tat noch belangt werden können. Dafür plädiert Justizministerin Hubig. Bisher gilt eine Verjährung nach 5 Jahren. Auch sollte Sex laut Hubig nur als einvernehmlich gelten, wenn beide ausdrücklich zustimmen. Und im legendären Aztekenstadion eröffnen Gastgeber Mexiko und Südafrika heute die Fußball-Weltmeisterschaft. Die XXL-WM hat das erste Mal 48 Teilnehmerländer und damit über 100 Spiele. Anpfiff heute ist um 21 Uhr. Das Deutschlandspiel gegen Curaçao am Sonntag beginnt um 19 Uhr.
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1: Also normalerweise haben wir für die FIFA ja nichts Gutes übrig.
2: Absolut
1: aber
2: nicht, nee.
1: Jetzt haben sie mal eine Neuerung durchgebracht, die ist wirklich geil.
2: Ja.
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2: Es wird heute Abend beim Eröffnungsspiel Mexiko gegen Südafrika zum ersten Mal passieren. Und ich glaube, das wird uns allen helfen, schneller in WM-Stimmung zu kommen. Was wird heute zum ersten Mal im Stadion zu sehen sein? A. Zwei Schiedsrichter, einen pro Spielhälfte. B. Die Trainer müssen das Spiel von der Tribüne ausschauen. Oder C. Bei der Nationalhymne vorm Spiel stehen jetzt auch die Auswechselspieler mit auf dem Platz.
1: 0800 24 700 77. Hanna und Nikolaus sind hier. Wen haben wir denn dran?
3: Guten Morgen, hier ist David aus Esslingen.
1: Guten Morgen.
2: David, grüße dich. Na, hast du schon Deutschlandfähnchen an den Seitenspiegeln?
3: Natürlich, ich bin in guter Stimmung.
2: Wirklich? Geil.
1: Sehr gut. Dass
3: wir so weit wie möglich kommen werden dieses Mal.
2: Was tippst du? Wie weit geht's für unsere Jungs?
3: Boah, ich hoffe mindestens Viertelfinale.
2: Ja, ich habe gesehen, wenn es blöd läuft, treffen wir da schon auf Frankreich. Also der Turnierbaum meint's eigentlich nicht.
1: Frankreich, wer ist schon Frankreich?
2: Okay, alles klar. Ich muss mir ein bisschen was von eurer WM-Stimmung abgucken.
1: Elfenbeinküste hat Frankreich gerade im Testspiel weggesehen. Hallo.
2: David, hier ist eine Klugscheißerin an meiner Seite. Jetzt bist du dran. Welche Neuerung wird es bei dieser WM geben?
3: Die Neuerung wird sein, dass die Auswechselspieler bei der Hymne mit auf dem Platz stehen.
2: Und das wird ein Feuerwerk. Jawohl, richtig. Sehr schön. Was denkst du?
3: Bisschen unnötig, aber sie bekommen dann wenigstens auch ihre Anerkennung, wenn sie nicht spielen.
2: Deswegen. Ich finde es überhaupt nicht unnötig. Ganz im Gegenteil, die stehen ja da auch immer stramm an der Auswechselbank. Überleg mal die Italiener, wenn da 26 Mann stehen und das wird richtig geil. Ich glaube, das wird helfen, um in Stimmung zu kommen vor dem Spiel.
3: Da bin ich mal gespannt. Ich muss es vielleicht erst mal sehen.
2: Du hast dir auf jeden Fall deinen ersten großen Titel gesichert, nämlich eine Klugscheißertasse. Glückwunsch, David.
3: Dankeschön. Let's go!

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1: Im Studio Stefanie Häuslein. Guten Tag. Die Entlastung der Unternehmen in Deutschland ist weiter, als es oft gesehen wird. Davon ist Bundeskanzler Merz überzeugt. In seiner Regierungserklärung gerade eben hat er Deutschland zur Reformbereitschaft aufgerufen und betont, die Bundesrepublik könne ein Gewinner der KI-Revolution sein.
2: Ein wichtiger Erfolg unseres Drängens als Bundesregierung ist hier zuletzt vielleicht ein bisschen untergegangen. Wir haben es geschafft, dass Industrieunternehmen aus dem Maschinenbau, aus der europäischen KI-Regulierung herausgenommen werden. Das ist eine wichtige Voraussetzung dafür, dass Deutschland seine Potenziale gerade in diesem für uns doch so wichtigen Industriebereich weiter entfalten kann.
1: Mit Blick auf die internationalen Entwicklungen sagte Merz, Deutschland sei bereit, Verantwortung am Golf zu übernehmen. Iran müsse sein Atomprogramm beenden und die Sicherheit für Israel müsse gesichert sein. Im legendären Aztekenstadion von Mexiko-Stadt wird heute die Fußball-WM 2026 eröffnet. Die Partie von Mitgastgeber Mexiko gegen Südafrika ist das erste von 104 Spielen des XXL-Turniers. Statt 32 nehmen das erste Mal 48 Mannschaften an dem Mega-Event teil. Anpfiff ist um 21 Uhr deutscher Zeit, in Mexiko ist dann 1 Uhr mittags. Deutschland steigt am Sonntag mit dem Gruppenspiel gegen Curaçao ins Turnier ein. Und jetzt weitere Meldungen in Kürze. Verbrennerfahrer dürfen auch nach dem Tankrabatt auf Hilfe hoffen, das hat SPD-Chefin Baas angedeutet. Der Tankrabatt läuft Ende Juni aus, man werde aber später andere Entscheidungen vielleicht noch treffen müssen, sagte Baas heute wörtlich. Der Iran-Konflikt gehe ja weiter. Der Neckar-Odenwald-Kreis startet ein bundesweites Pilotprojekt für mehr Handy-Recycling. Ab heute können sich Vereine anmelden und dann mit anderen Vereinen ausrangierte Handys um die Wette sammeln. Das Motto ist Rohstoffe für den Kreislauf und Geldpreise für die Sieger. Und im Kreis Ravensburg hat ein Autofahrer einen Sammlersportwagen zu Schrott gefahren. Er war bei Bad Waldsee auf nasser Fahrbahn zu schnell. Von dem Wagen, offenbar ein Wiesmann GT mit 500 PS, gibt es weltweit noch einige wenige hundert Exemplare.
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0: Meinst du, es wird noch passieren, dass du in deinem Leben mal entspannt zum Zahnarzt gehen kannst?
1: Auf gar keinen Fall.
0: Ja, ich habe.
1: 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Ich habe eine Zahnreinigung und würde am liebsten mich mit Lachgas betäuben lassen. Ey, ich krieg Gänsehaut, wenn ich nur den Sauger höre in diesem Song. Schönen Donnerstag allerseits.
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1: Im Studio Tom Husse. Schönen guten Tag. Mit dem Spiel Mexiko gegen Südafrika startet heute die XXL-Fußball-WM. 48 Teams sind dieses Jahr dabei. 104 Spiele wird es in den kommenden Wochen geben. Fabian Hoffmann hat die Details.
2: Mehr Teams heißt auch, dieses Jahr sind Nationen dabei, die im alten Modus keine Chance auf ein WM-Ticket gehabt hätten. 4 WM-Debütanten gibt's: Jordanien, Kap Verde, Usbekistan und Curaçao. Und gegen Curaçao muss die DFB-Elf am Sonntag als erstes ran. Ebenfalls neu, einige Regeln. Das beginnt schon vor dem Spiel. Dann steht der gesamte Kader zur Nationalhymne auf dem Rasen. Nicht in einer Reihe, sondern um den Mittelkreis. Der Schiedsrichter zeigt etwa bei Einwürfen einen Countdown an. Das soll für mehr Spielfluss sorgen. Und der Videoschiedsrichter darf öfter eingreifen, beispielsweise bei zu Unrecht gegebenen Ecken.
1: Bei der Reformbereitschaft im Land darf nicht nachgelassen werden. Dazu hat Kanzler Merz im Bundestag aufgerufen. Es sei schon was geschehen, aber es müsse weitergehen, sagte er bei einer Regierungserklärung. Zu dem Spitzentreffen von Bundesregierung, Arbeitgebern und Gewerkschaften sagte Merz:
3: Dieses lange Gespräch hat in ausgesprochen guter, sehr konstruktiver Atmosphäre stattgefunden. Und wir werden es zu einzelnen Themen auch weiter fortsetzen, meine Damen und Herren.
1: Konkrete Entscheidungen zu Reformen bei den Themen Arbeitsmarkt, Sozialversicherung oder Bürokratieabbau gab es gestern nicht. Die sollen voraussichtlich bei einem Koalitionsausschuss Anfang Juli fallen. Und nun weitere Meldungen in Kürze. Justizministerin Hubich will die Verjährungsfrist bei Vergewaltigung auf 20 Jahre verlängern. Die aktuelle Frist von 5 Jahren sei zu kurz, sagte Hubich dem Redaktionsnetzwerk Deutschland. Außerdem plädiert sie dafür, dass beim Sex künftig der Grundsatz nur Ja heißt Ja gelten soll, um Frauen besser zu schützen. Serbien, Tunesien und Uruguay, das sind die Vorrundengegner der deutschen Handballnationalmannschaft bei der Heim-WM im kommenden Jahr. Das hat die Auslosung jetzt ergeben. Die Heim-WM findet Mitte bis Ende Januar statt.
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1: Hi Jens.
2: Hi, grüß dich Steven.
1: Was ist bitte mein neues Wort für heute?
2: Ja, das schwäbische Wort für heute ist Putzele.
1: Putzele? Putzele. Ich denke an Salz, Pfeffer und Butter. Und okay. Das schmierst du auf die Beinen.
2: Ja.
1: Von, ich weiß nicht, ob es Kinder oder Erwachsene ist, egal. Du schmierst auf die Beine, du machst diesen Teig. Und dann müssen sie durch Dorf rennen oder über eine Wiese rennen und wird gejagt von irgendetwas. Und aha. So ein Hund. Und wenn es deine Salz, Pfeffer, Butterbeine ableckt.
2: Ja.
1: Bist du raus.
2: Butzele.
1: Das ist so ein Wettrennen. Butzele. Und alle Schwaben freuen sich auf diesem Wettrennen im Dorf.
2: Nein.
1: Die lachen alle.
2: Wir Schwaben verschwenden ja nichts. Das heißt, wir schmieren uns keine Butter, Salz und Pfeffer auf die Füße, um dann durchs Dorf zu springen und die Hunde abschlägen zu lassen. Das machen wir nicht. Butzele ist wirklich, das waren deine Kinder, als sie frisch auf die Welt gekommen sind. Diese ganz kleine Babys, das sagt
1: Butzele.
2: Das ist süß, genau. Das ist
1: das Wort ist nicht süß. Butzele.
2: Doch, es ist süß, aber ich will mir das nicht vorstellen, wie du die mit Butter einschmierst.
1: Nein. Alles klar. Vielen Dank. Bis morgen.
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1: Im Studio Tom Husse. Schönen guten Tag. In Nordamerika startet heute die Fußball-WM. Co-Gastgeber Mexiko eröffnet das Turnier gegen Südafrika im legendären Aztekenstadion in Mexico City. Es ist das erste Stadion überhaupt, in dem schon zum dritten Mal ein WM-Eröffnungsspiel stattfindet. 48 Teams sind bei dem XXL-Turnier dabei. Zu den WM-Debütanten gehört dabei auch Curaçao. Der karibische Inselstaat ist der erste deutsche Gegner in der Vorrunde. Am Sonntag muss das DFB-Team in Houston, Texas gegen Curaçao ran. Nach dem Reformgipfel im Kanzleramt sind die

0: zu Arbeitsmarktreformen oder Bürokratieabbau gab es bei dem Treffen nicht. Die soll es voraussichtlich bei einem Koalitionsausschuss im kommenden Monat geben. Und nun weitere Meldungen in Kürze. Die Verjährungsfrist bei Vergewaltigung soll verlängert werden. Dafür macht sich Justizministerin Hubi stark. 5 Jahre sind es derzeit, das ist zu kurz, sagte sie dem RND. Hubi hält 20 Jahre für angemessen. Um das Thema geht's heute auch bei der Justizministerkonferenz in Hamburg. Die 12-Uhr-Regel sorgt für ein rekordverdächtiges Auf und Ab an den Tankstellen. Laut ADAC gab es im Mai innerhalb eines Tages große Sprünge bei den Spritpreisen. Bei Benzin lag die Differenz bei 15 Cent pro Liter, bei Diesel waren es 18 Cent. Am günstigsten sei das Tanken kurz vor Mittag, heißt es vom ADAC. Bei Bundesjugendspielen soll es wieder um schneller, höher und weiter gehen. Wie die Bild berichtet, wollen die Bildungsminister der Länder heute beschließen, dass bei den Wettkämpfen der Dritt- und Viertklässler wieder Stoppuhr und Zentimetermaß zum Einsatz kommen.
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1: Guten Morgen, meine Lieben, grüßt euch.
2: Hi Jens.
3: Morgen Jens.
1: Ja, die Spannung steigt. Heute ist die große Eröffnungsparty. Und ganz ehrlich, ich werde ja nicht jedes Spiel sehen, aber die Eröffnung heute in Mexiko gucke ich mir natürlich schon an. Weil ganz ehrlich, ich glaube, die werden so fußballmäßig richtig neihauer. Die stehen da voll drauf. Bei denen ist das ja auch Volkssport Nummer 1. Und da freue ich mich drauf, das zu sehen. Die Zeit nehme ich mir einfach da vor die Glotze zu sitzen und zu sagen, ja, das musst du einfach auch gucken.
2: Und vor allem nach unserem letzten Freundschaftsspiel gegen die USA letzte Woche bin ich so froh, dass dieses Eröffnungsspiel nicht in Amerika stattfindet, weil ich fand es eine 100%. Frechheit, wie die sich gefeiert haben und uns als Gast im Prinzip gar nicht wahrgenommen haben.
3: Darum geht es mir mal gar nicht. Erstmal, ich habe heute Morgen erst von Hanna erfahren, dass diese WM heute losgeht.
2: So Nikolaus sehr. Ist eh raus.
3: Ey, das ist, ich bin wirklich schockiert. An einem Donnerstag, bei denen ist Mittag, wenn das Eröffnungsspiel ist und dann sollst du in WM-Stimmung kommen. Ich bin schockiert. Zweitens, ich bin so gottfroh, ich mache wirklich drei Kreuze, dass es in Mexiko losgeht. Weil das vergisst man. Man vergisst bei diesem ganzen Trump-Hass.
2: Ja, dass auch Kanada und Mexiko dabei sind.
3: Mexiko, das ist ja mal eins der geilsten Fußballländer überhaupt. Die haben richtig Bock. Und dann auch noch gegen Südafrika. Da wird richtig Stimmung in dem Laden sein heute Abend. Und ich glaube, ja, 21 Uhr, das tue ich mir auch an. Einfach, um mich auf die deutschen Zeiten so ein bisschen vorzubereiten, ehrlich gesagt. Und natürlich ganz wichtig, morgen früh berichten wir hier live vom Kracher Südkorea gegen Tschechien. 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
1: Im Studio Tom Husse. Schönen guten Tag. In Nordamerika startet heute die Fußball-WM. Co-Gastgeber Mexiko eröffnet das Turnier gegen Südafrika im legendären Aztekenstadion in Mexico City. Fabian Hoffmann mit mehr.
2: Es ist das erste Stadion überhaupt, in dem schon zum dritten Mal ein WM-Eröffnungsspiel stattfindet. Mit dabei ist auch Pop-Superstar Shakira. Sie performt den WM-Song. Insgesamt 104 Spiele gibt's in Mexiko, Kanada und den USA. So viele wie noch nie. Deutschland ist am Sonntag das erste Mal dran. In Houston, Texas muss das Team gegen WM-Neuling Curaçao ran. Knapp die Hälfte der Menschen in Deutschland will übrigens zum Public Viewing gehen. Viele Hotels und Gastronomen versprechen sich dementsprechend mehr Umsatz. Und auch der Handel hofft wieder auf ein Milliardengeschäft. Angeschoben von Trikots, Fernsehern, Snacks und Co.
1: Immer mehr junge Menschen in Baden-Württemberg rutschen in die rechtsextremistische Szene ab. Etwa 400 Menschen dort sind noch keine 24, meldet der Verfassungsschutz. Mehr von Stefanie Häuslein.
3: Die Rechten locken gezielt. Es haben sich zuletzt auch mehr rechtsextremistische Gruppen gegründet, so der Verfassungsschutz, die ausdrücklich auf Jugendliche zugehen. Hier seien nicht nur die Behörden, sondern die Politik und die

0: Merz nannte das Treffen gut und konstruktiv. Konkrete Beschlüsse sollen aber im Koalitionsausschuss nächsten Monat fallen. In der Nähe von Belfast sind erneut ausländerfeindliche Proteste eskaliert. Rechtsextreme Aktivisten hatten nach einem Messerangriff, für den ein Migrant aus dem Sudan verantwortlich gemacht wird, dazu aufgerufen. Demonstranten warfen Steine und Flaschen auf die Polizei. Die reagierte mit Wasserwerfern.
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2: nicht, nee.
1: Jetzt haben sie mal eine Neuerung durchgebracht, die ist wirklich geil.
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2: Es wird heute Abend beim Eröffnungsspiel Mexiko gegen Südafrika zum ersten Mal passieren. Und ich glaube, das wird uns allen helfen, schneller in WM-Stimmung zu kommen. Was wird heute zum ersten Mal im Stadion zu sehen sein? A. Zwei Schiedsrichter, einen pro Spielhälfte. B. Die Trainer müssen das Spiel von der Tribüne ausschauen. Oder C. Bei der Nationalhymne vorm Spiel stehen jetzt auch die Auswechselspieler mit auf dem Platz.
1: 0800 24 700 77. Hanna und Nikolaus sind hier. Wen haben wir denn dran?
3: Guten Morgen, hier ist David aus Esslingen.
1: Guten Morgen.
2: David, grüße dich. Na, hast du schon Deutschlandfähnchen an den Seitenspiegeln?
3: Natürlich, ich bin in guter Stimmung.
2: Wirklich? Geil.
1: Sehr gut.
3: Dass wir so weit wie möglich kommen werden dieses Mal.
2: Was tippst du? Wie weit geht's für unsere Jungs?
3: Boah, ich hoffe mindestens Viertelfinale.
2: Ja, ich habe gesehen, wenn es blöd läuft, treffen wir da schon auf Frankreich. Also der Turnierbaum meint es eigentlich nicht.
1: Frankreich, wer ist schon Frankreich?
2: Okay, alles klar. Ich muss mir ein bisschen was von eurer WM-Stimmung
1: abgucken. Elfenbeinküste hat Frankreich gerade im Testspiel weggesägt.
2: Hi.
1: Hallo.
2: David, hier ist eine Klugscheißerin an meiner Seite. Jetzt bist du dran. Welche Neuerung wird es bei dieser WM geben?
3: Die Neuerung wird sein, dass die Auswechselspieler bei der Hymne mit auf dem Platz stehen.
2: Und das wird ein Feuerwerk.
4: Jawohl, richtig. Sehr schön. Was denkst du?
3: Bisschen unnötig, aber sie bekommen dann wenigstens auch ihre Anerkennung, wenn sie nicht spielen.
2: Deswegen. Ich finde es überhaupt nicht unnötig. Ganz im Gegenteil. Die stehen ja da auch immer stramm an der Auswechselbank. Überleg mal die Italiener. Wenn da 26 Mann stehen und das wird richtig geil. Ich glaube, das wird helfen, um in Stimmung zu kommen vor dem Spiel.
3: Da bin ich mal gespannt. Ich muss es vielleicht erst mal sehen.
2: Du hast dir auf jeden Fall deinen ersten großen Titel gesichert, nämlich eine Klugscheißertasse. Glückwunsch, David.
3: Dankeschön. Let's go!

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1: Im Studio André Glatzel. Schönen guten Tag. Fußballfans weltweit fiebern darauf hin. Heute geht die Weltmeisterschaft los. Das Turnier in Nordamerika wird das größte aller Zeiten. Fabian Hoffmann berichtet.
2: Kanada, Mexiko und die USA sind die Gastgeber. Der Großteil der 104 Spiele findet in den USA statt. Mit 48 Teams dauert die Gruppenphase so lange wie noch nie und auch ein 16-Finale gibt's dieses Mal.

0: werden können. Derzeit gibt es bei solchen Taten eine Verjährungsfrist von 5 Jahren. Das ist zu kurz, sagte Hubig dem Redaktionsnetzwerk Deutschland. Sie hält 20 Jahre für angemessen. Außerdem ist Hubig dafür, dass beim Sex künftig das Prinzip nur Ja heißt Ja gelten soll, um Frauen besser zu schützen. Um das Thema wird es heute auch bei der Justizministerkonferenz in Hamburg gehen. Und nun weitere Meldungen in Kürze. Kanzler Merz hat im Bundestag dafür geworben, beim Reformkurs an einem Strang zu ziehen. Das Spitzentreffen von Regierung und Sozialpartnern gestern nannte er gut und konstruktiv. Entscheidungen gab es aber noch nicht, die sollen Anfang Juli im Koalitionsausschuss fallen. Die USA haben wieder mehrere Ziele im Iran beschossen. Es gehe bei den Angriffen um Selbstverteidigung, heißt es vom US-Militär. Iranische Medien berichteten von Explosionen im Süden des Landes, in der Nähe der Straße von Hormuz. 6 Koffer voller Zigaretten wollten 3 Reisende auf dem Stuttgarter Flughafen am Zoll vorbeischmuggeln. Die Frauen und der Mann von 22 bis 35 Jahren waren aus der Türkei eingereist. Sie erwartet jetzt ein Strafverfahren.
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0: Meinst du, es wird noch passieren, dass du in deinem Leben mal entspannt zum Zahnarzt gehen kannst?
1: Auf gar keinen Fall.
0: Ja, ich habe.
1: 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Ich habe eine Zahnreinigung und würde am liebsten mich mit Lachgas betäuben lassen. Ey, ich krieg Gänsehaut, wenn ich nur den Sauger höre in diesem Song. Schönen Donnerstag allerseits.
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1: Im Studio André Glatzel. Schönen guten Tag. Anpfiff für die Fußball-WM in Nordamerika. Das XXL-Turnier startet heute. Am Abend steigt in Mexico City das Eröffnungsspiel zwischen Co-Gastgeber Mexiko und Südafrika. In den kommenden fast 6 Wochen rollt in Mexiko, Kanada und den USA der Ball. 104 Spiele wird es insgesamt geben, so viele wie noch nie. Zu den Top-Favoriten gehören Europameister Spanien, Weltmeister Argentinien und Frankreich. Für Deutschland wird es am Sonntag zum ersten Mal ernst, gegen WM-Neuling Curaçao. Mercedes-Benz will sein Rüstungsgeschäft ausbauen. Das hat Konzernchef Källenius dem Wall Street Journal erklärt. Der Ausbau des Rüstungsgeschäfts müsse aber wirtschaftlich sinnvoll sein. Mehr von Stefanie Häuslein.
2: Bisher macht Mercedes-Benz mit modifizierten Fahrzeugen weniger als 1% des Absatzes. Dabei produzieren die Stuttgarter seit über 45 Jahren in dem Bereich. Bei der Bundeswehr gibt es 50 Versionen der G-Klasse, vom Sanker bis zur Maßanfertigung für Spezialkräfte. Auch der Sprinter und sein Gestell sind die Basis für viele Wagen. Vor allem dieser Spezialbereich hat Potenzial, heißt es in Stuttgart.
1: Und nun weitere Meldungen in Kürze. Justizministerin Hubig will die Verjährungsfrist bei Vergewaltigung auf 20 Jahre verlängern. Die aktuelle Frist von 5 Jahren sei zu kurz, sagte Hubig dem Redaktionsnetzwerk Deutschland. Außerdem plädiert sie dafür, dass beim Sex künftig der Grundsatz nur Ja heißt Ja gelten soll, um Frauen besser zu schützen. Der Ethikrat ist gegen ein gesetzliches Mindestalter für Social Media. Das Gremium will stattdessen ein Schutzkonzept auch für Messenger- und Streamingdienste. Pauschale Verbote seien nicht geeignet für die Herausforderungen der digitalen Welt, heißt es in einer Stellungnahme. Die Reform des Heizungsgesetzes ist noch nicht mal beschlossen und schon überlegt die Linke dagegen zu klagen. Das hat die Fraktion im Bundestag angekündigt. Das Gesetz sei ein Rückschritt in Sachen Klimaschutz.

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1: Hi Jens.
2: Hi, grüß dich Steven.
1: Was ist bitte mein neues Wort für heute?
2: Ja, das schwäbische Wort für heute ist Putzele.
1: Putzele? Putzele. Ich denke an Salz, Pfeffer und Butter. Und okay. Das schmierst du auf die Beinen.
2: Ja.
1: Von, ich weiß nicht, ob es Kinder oder Erwachsene ist, egal, du schmierst auf die Beine, du machst diesen Teig und dann müssen sie durch Dorf rennen oder über eine Wiese rennen und wird gejagt von irgendetwas. Und so ein Hund. Und wenn es deine Salz, Pfeffer, Butterbeine ableckt, bist du raus.
2: Das
1: ist so ein Wettrennen. Butzele. Und alle Schwaben freuen sich auf diesem Wettrennen im Dorf.
2: Nein.
1: Die lachen alle.
2: Wir Schwaben verschwenden ja nichts. Das heißt, wir schmieren uns keine Butter, Salz und Pfeffer auf die Füße, um dann durchs Dorf zu springen und die Hunde abschlägern zu lassen. Das machen wir nicht. Butzele ist wirklich, das waren deine Kinder, als sie frisch auf die Welt gekommen sind. Diese ganz kleine Babys, das sagt
1: Butzele.
2: Das ist süß, genau. Das ist
1: das Wort ist nicht süß. Butzele.
2: Doch, es ist süß, aber ich will mir das nicht vorstellen, wie du die mit Butter einschmierst. Nein.
1: Alles klar. Vielen Dank. Bis morgen.
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1: Im Studio André Glatzel. Schönen guten Tag. In Nordamerika startet heute die Fußball-WM. Co-Gastgeber Mexiko eröffnet das Turnier gegen Südafrika im legendären Aztekenstadion in Mexico City. Mehr von Fabian Hoffmann.
2: Es ist das erste Stadion überhaupt, in dem schon zum dritten Mal ein WM-Eröffnungsspiel stattfindet. Mit dabei ist auch Pop-Superstar Shakira. Sie performt den WM-Song. Insgesamt 104 Spiele gibt's in Mexiko, Kanada und den USA. So viele wie noch nie. Deutschland ist am Sonntag das erste Mal dran. In Houston, Texas muss das Team gegen WM-Neuling Curaçao ran. Knapp die Hälfte der Menschen in Deutschland will übrigens zum Public Viewing gehen. Viele Hotels und Gastronomen versprechen sich dementsprechend mehr Umsatz. Und auch der Handel hofft wieder auf ein Milliardengeschäft. Angeschoben von Trikots, Fernsehern, Snacks und Co.
1: Bei den Reformen im Land darf nicht nachgelassen werden. Das hat Kanzler Merz bei einer Regierungserklärung im Bundestag gesagt. Das Spitzentreffen gestern von Regierung und Sozialpartnern nannte er gut und konstruktiv.

0: Union schnell eingreifen, sollten die Spritpreise wieder große Sprünge nach oben machen. Das haben die Fraktionsvizes von Union und SPD, Müller und Zorn, in der Bild angekündigt. Ende des Monats läuft die Steuersenkung aus. Zum ersten Mal seit 2023 hebt die Europäische Zentralbank den Leitzins wieder an. Der für Sparer wichtige Einlagenzinssatz wird auf 2,25% angehoben. Vorher lag er bei glatt 2%. Die EZB will mit der Zinserhöhung die durch den Krieg im Iran gestiegene Inflation wieder in den Griff bekommen.
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1: Guten Morgen, meine Lieben, grüßt euch.
2: Hi Jens.
3: Morgen Jens.
1: Ja, die Spannung steigt. Heute ist die große Eröffnungsparty. Und ganz ehrlich, ich werde ja nicht jedes Spiel sehen, aber die Eröffnung heute in Mexiko gucke ich mir natürlich schon an. Weil ganz ehrlich, ich glaube, die werden so fußballmäßig richtig neihauer. Die stehen da voll drauf. Bei denen ist das ja auch Volkssport Nummer 1. Und da freue ich mich drauf, das zu sehen. Die Zeit nehme ich mir einfach da vor die Glotze zu sitzen und zu sagen, ja, das musst du einfach auch gucken.
2: Und vor allem nach unserem letzten Freundschaftsspiel gegen die USA letzte Woche bin ich so froh, dass dieses Eröffnungsspiel nicht in Amerika stattfindet, weil ich fand es eine 100%. Frechheit, wie die sich gefeiert haben und uns als Gast im Prinzip gar nicht wahrgenommen haben.
3: Darum geht es mir mal gar nicht. Erstmal, ich habe heute Morgen erst von Hanna erfahren, dass diese WM heute losgeht.
2: So Nikolaus sehr. Ist eh raus.
3: Ey, das ist, ich bin wirklich schockiert. An einem Donnerstag, bei denen ist Mittag, wenn das Eröffnungsspiel ist und dann sollst du in WM-Stimmung kommen. Ich bin schockiert. Zweitens, ich bin so gottfroh, ich mache wirklich drei Kreuze, dass es in Mexiko losgeht. Weil das vergisst man. Man vergisst bei diesem ganzen Trump-Hass.
2: Ja, dass auch Kanada und Mexiko dabei sind.
3: Mexiko, das ist ja mal eins der geilsten Fußballländer überhaupt. Die haben richtig Bock. Und dann auch noch gegen Südafrika. Da wird richtig Stimmung in dem Laden sein heute Abend. Und ich glaube ja, 21 Uhr, das tue ich mir auch an. 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
1: Im Studio André Glatzel. Schönen guten Tag. Mit dem Spiel Mexiko gegen Südafrika startet heute die XXL-Fußball-WM. 48 Teams sind dieses Jahr dabei. 104 Spiele wird es in den kommenden Wochen geben. Fabian Hoffmann hat die Details.
2: Mehr Teams heißt auch, dieses Jahr sind Nationen dabei, die im alten Modus keine Chance auf ein WM-Ticket gehabt hätten. 4 WM-Debütanten gibt's: Jordanien, Kap Verde, Usbekistan und Curaçao. Und gegen Curaçao muss die DFB-Elf am Sonntag als erstes ran. Ebenfalls neu, einige Regeln. Das beginnt schon vor dem Spiel. Dann steht der gesamte Kader zur Nationalhymne auf dem Rasen. Nicht in einer Reihe, sondern um den Mittelkreis. Der Schiedsrichter zeigt etwa bei Einwürfen einen Countdown an. Das soll für mehr Spielfluss sorgen. Und der Videoschiedsrichter darf öfter eingreifen, beispielsweise bei zu Unrecht gegebenen Ecken.
1: Bundesjustizministerin Hubig will, dass Vergewaltigungen länger juristisch verfolgt werden können. Derzeit gibt es bei solchen Taten eine Verjährungsfrist von 5 Jahren. Das ist zu kurz, sagte Hubig dem Redaktionsnetzwerk Deutschland. Sie hält 20 Jahre für angemessen. Außerdem ist Hubig dafür, dass beim Sex künftig das Prinzip nur Ja heißt Ja gelten soll, um Frauen besser zu schützen. Um das Thema wird es heute auch bei der Justizministerkonferenz in Hamburg gehen. Und nun weitere Meldungen in Kürze. Kanzler Merz hatte im Bundestag dafür geworben, beim Reformkurs an einem Strang zu ziehen. Das Spitzentreffen von Regierung und Sozialpartnern gestern nannte er gut und konstruktiv. Entscheidungen gab es aber noch nicht, die sollen Anfang Juli im Koalitionsausschuss fallen. Dem britischen Premierminister Keir Starmer laufen die Minister weg. Nach dem Gesundheitsminister hat nun auch der Verteidigungsminister Halsey seinen Rücktritt erklärt. Er sei unzufrieden mit dem Budget seines Ressorts, heißt es in einem Online-Statement. 6 Koffer voller Zigaretten wurden

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2: Es wird heute Abend beim Eröffnungsspiel Mexiko gegen Südafrika zum ersten Mal passieren. Und ich glaube, das wird uns allen helfen, schneller in WM-Stimmung zu kommen. Was wird heute zum ersten Mal im Stadion zu sehen sein? A. Zwei Schiedsrichter, einen pro Spielhälfte. B. Die Trainer müssen das Spiel von der Tribüne ausschauen. Oder C. Bei der Nationalhymne vorm Spiel stehen jetzt auch die Auswechselspieler mit auf dem Platz.
1: 0800 24 700 77. Hanna und Nikolaus sind hier. Wen haben wir denn dran?
3: Guten Morgen, hier ist David aus Esslingen.
1: Guten Morgen.
2: David, grüße dich. Na, hast du schon Deutschlandfähnchen an den Seitenspiegeln?
3: Natürlich, ich bin in guter Stimmung.
2: Wirklich? Geil.
1: Sehr gut.
3: Dass wir so weit wie möglich kommen werden dieses Mal.
2: Was tippst du? Wie weit geht's für unsere Jungs?
3: Boah, ich hoffe mindestens Viertelfinale.
2: Ja, ich habe gesehen, wenn es blöd läuft, treffen wir da schon auf Frankreich. Also der Turnierbaum meint es eigentlich nicht.
1: Frankreich, wer ist schon Frankreich?
2: Okay, alles klar. Ich muss mir ein bisschen was von eurer WM-Stimmung
1: abgucken. Elfenbeinküste hat Frankreich gerade im Testspiel weggesägt. Hallo.
2: David, hier ist eine Klugscheißerin an meiner Seite. Jetzt bist du dran. Welche Neuerung wird es bei dieser WM geben?
3: Die Neuerung wird sein, dass die Auswechselspieler bei der Hymne mit auf dem Platz stehen.
2: Und das wird ein Feuerwerk. Jawohl, richtig. Sehr schön. Was denkst du?
3: Bisschen unnötig, aber sie bekommen dann wenigstens auch ihre Anerkennung, wenn sie nicht spielen.
2: Deswegen. Ich finde es überhaupt nicht unnötig. Ganz im Gegenteil. Die stehen ja da auch immer stramm an der Auswechselbank. Überleg mal die Italiener. Wenn da 26 Mann stehen und das wird richtig geil. Ich glaube, das wird helfen, um in Stimmung zu kommen vor dem Spiel.
3: Da bin ich mal gespannt. Ich muss es vielleicht erst mal sehen.
2: Du hast dir auf jeden Fall deinen ersten großen Titel gesichert, nämlich eine Klugscheißer-Tasse. Glückwunsch, David.
3: Dankeschön. Let's go!

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1: Im Studio André Glatzel. Schönen guten Abend. Anpfiff für die Fußball-WM in Nordamerika. Das XXL-Turnier startet heute. Am Abend steigt in Mexico City das Eröffnungsspiel zwischen Co-Gastgeber Mexiko und Südafrika. In den kommenden fast 6 Wochen rollt in Mexiko, Kanada und den USA der Ball. 104 Spiele wird es insgesamt geben, so viele wie noch nie. Zu den Top-Favoriten gehören Europameister Spanien, Weltmeister Argentinien und Frankreich. Für Deutschland wird es am Sonntag zum ersten Mal ernst gegen WM-Neuling Curaçao. Immer mehr junge Menschen in Baden-Württemberg rutschen in die rechtsextremistische Szene ab. Etwa 400 Menschen dort sind noch keine 24, meldet der Verfassungsschutz. Mehr von Stefanie Häuslein.
2: Die Rechten locken gezielt. Es haben sich zuletzt auch mehr rechtsextremistische Gruppen gegründet, so der Verfassungsschutz, die ausdrücklich auf Jugendliche zugehen. Hier seien nicht nur die Behörden, sondern die Politik und die ganze Gesellschaft gefragt, sagt Verfassungsschutzpräsidentin Bube. Ausstiegsberatung oder Hilfe für Angehörige, die sich um Jugendliche Sorgen machen, gibt es unter Demokratie BW und Demokratiezentrum BW.
1: Und nun weitere Meldungen in Kürze. Der Ethikrat ist gegen ein gesetzliches Mindestalter für Social Media. Das Gremium will stattdessen ein Schutzkonzept auch für Messenger- und Streamingdienste. Pauschale Verbote seien nicht geeignet für die Herausforderungen der digitalen Welt, heißt es in einer Stellungnahme. Im Krieg der USA gegen den Iran droht eine weitere Eskalation. US-Präsident Trump schreibt auf seiner Online-Plattform, dass er den Iran kommende Nacht sehr heftig angreifen will. Außerdem drohte er damit, die Kontrolle über Öl- und Gasmärkte des Landes zu übernehmen. Seit Wochen warten Forscher darauf, nun hat das Wetterphänomen El Niño begonnen. Das hat die US-Wetterbehörde bekannt gegeben. Alle paar Jahre erwärmt sich das Wasser auf Äquatorhöhe im Pazifik sehr stark, was Auswirkungen auf das Wetter auf der ganzen Welt hat.
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0: Thank you so much, Cologne.
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0: Meinst du, es wird noch passieren, dass du in deinem Leben mal entspannt zum Zahnarzt gehen kannst?
1: Auf gar keinen Fall.
0: Ja, ich habe
1: hier ist die neue 107.7. Ich habe eine Zahnreinigung und würde am liebsten mich mit Lachgas betäuben lassen. Ey, ich krieg Gänsehaut, wenn ich nur den Sauger höre in diesem Song. Schönen Donnerstag allerseits.
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0: Thank you.
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0: 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Und hier sind Steven und Urschwabe Jens.
1: Hi Jens.
2: Hi, grüß dich Steven.
1: Was ist bitte mein neues Wort für heute?
2: Gumba.
1: Ich lache, weißt du, wieso ich lache? Weil das hat auch mit dem Altersheim zu tun. Okay, im Altersheim gibt es manchmal ältere Menschen, die ihre Zähne nicht mehr haben und müssen ein unechter, wie heißt das? Die Zähne
2: Gebiss.
1: Rein. Gebiss, ein Gebiss, danke. Und ja. Was war das Wort?
2: Gumba.
1: Ja, ein anderes Wort für ein Gebiss ist Gumba.
3: Wumba, okay. Gumba!
1: Weil du es nicht finden kannst.
2: Ja, ja.
1: Meredith is in the glass next to your bed.
2: Nein.
1: Gumba.
2: Nein, wie heißt eigentlich Gebiss, also diese künstliche Prothese auf Englisch?
1: Dentures.
2: Okay.
1: Dentures, genau. Gumba, dentures. Okay. Vielen Dank.
2: Okay, nein, finde ich gut. Nein, aber ist falsch.
1: Ah, ist das so eine Süßigkeit? Sieht aus wie eine Banane. Also du hast eine Packung voll. Die sind so gummimäßig. Alle Kinder lieben Gumbas, aber nicht so viel wie der Onkel Jens. Der frisst Gumbas wie. Der hat immer eine Packung Gumbas an sich.
2: Ja. Tütenweise.
1: Genau.
2: Nein, Gumba. Gumba ist einfach nur ein Wasserloch. Das heißt also, wenn du irgendwo so spazieren läufst, dann gibt es ja immer von der Stadt so, wo die das Wasser auffangen, damit es nicht in die Häuser läuft und sowas.
1: Ja, okay.
2: Und da sagt man, das ist der Gumba. Also Vorsicht, wenn du da spazieren gehst, dass deine Kinder nicht reinfallen und ertrinken oder sowas.
1: Alles klar. Gumba. Vielen Dank. Bis morgen.
2: Bis morgen.
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1: Guten Morgen, meine Lieben, grüßt euch.
2: Hi Jens.
3: Morgen Jens.
1: Ja, die Spannung steigt. Heute ist die große Eröffnungsparty. Und ganz ehrlich, ich werde ja nicht jedes Spiel sehen, aber die Eröffnung heute in Mexiko gucke ich mir natürlich schon an. Weil ganz ehrlich, ich glaube, die werden so fußballmäßig richtig neihauer. Die stehen da voll drauf. Bei denen ist das ja auch Volkssport Nummer 1. Und da freue ich mich drauf, das zu sehen. Die Zeit nehme ich mir einfach davor, die Glotze zu sitzen und zu sagen, ja, das musst du einfach auch gucken.
2: Und vor allem nach unserem letzten Freundschaftsspiel gegen die USA letzte Woche bin ich so froh, dass dieses Eröffnungsspiel nicht in Amerika stattfindet, weil ich fand es eine 100%. Frechheit, wie die sich gefeiert haben und uns als Gast im Prinzip gar nicht wahrgenommen haben.
3: Darum geht es mir mal gar nicht. Erstmal, ich habe heute Morgen erst von Hanna erfahren, dass diese WM heute losgeht.
2: So sehr, ist eh raus.
3: Ey, das ist, ich bin wirklich schockiert. An einem Donnerstag, bei denen ist Mittag, wenn das Eröffnungsspiel ist und dann sollst du in WM-Stimmung kommen. Ich bin schockiert. Zweitens, ich bin so gottfroh, ich mache wirklich drei Kreuze, dass es in Mexiko losgeht. Weil das vergisst man. Man vergisst bei diesem ganzen Trump-Hass.
2: Ja, dass auch Kanada und Mexiko dabei sind.
3: Mexiko, das ist ja mal eins der geilsten Fußballländer überhaupt. Die haben richtig Bock. Und dann auch noch gegen Südafrika. Da wird richtig Stimmung in dem Laden sein heute Abend. Und ich glaube ja, 21 Uhr, das tue ich mir auch an. Einfach, um mich auf die deutschen Zeiten so ein bisschen vorzubereiten, ehrlich gesagt. Und natürlich ganz wichtig, morgen früh berichten wir hier live vom Kracher Südkorea gegen Tschechien. Was um 4 Uhr deutscher Zeit angepfiffen wird.
2: Wir sind mit dabei, live.
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2: Absolut
1: aber
2: nicht, nee.
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0: Ja. 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
2: Es wird heute Abend beim Eröffnungsspiel Mexiko gegen Südafrika zum ersten Mal passieren. Und ich glaube, das wird uns allen helfen, schneller in WM-Stimmung zu kommen. Was wird heute zum ersten Mal im Stadion zu sehen sein? A. Zwei Schiedsrichter, einen pro Spielhälfte. B. Die Trainer müssen das Spiel von der Tribüne ausschauen. Oder C. Bei der Nationalhymne vorm Spiel stehen jetzt auch die Auswechselspieler mit auf dem Platz.
1: 0800 24 7 107 7. Hanna und Nikolaus sind hier. Wen haben wir denn dran?
3: Guten Morgen, hier ist David aus Esslingen.
1: Guten Morgen.
2: David, grüße dich. Na, hast du schon Deutschlandfähnchen an den Seitenspiegeln?
3: Natürlich, ich bin in guter Stimmung.
2: Wirklich? Geil.
1: Sehr gut.
3: Dass wir so weit wie möglich kommen werden dieses Mal.
2: Was tippst du? Wie weit geht's für unsere Jungs?
3: Boah, ich hoffe mindestens Viertelfinale.
2: Ja, ich habe gesehen, wenn es blöd läuft, treffen wir da schon auf Frankreich. Also der Turnierbaum meint es eigentlich nicht.
1: Frankreich, wer ist schon Frankreich?
2: Okay, alles klar. Ich muss mir ein bisschen was von eurer WM-Stimmung abgucken.
1: Elfenbeinküste hat Frankreich gerade im Testspiel weggesägt.
2: Hi.
1: Hallo.
2: David, hier ist eine Klugscheißerin an meiner Seite. Jetzt bist du dran. Welche Neuerung wird es bei dieser WM geben?
3: Die Neuerung wird sein, dass die Auswechselspieler bei der Hymne mit auf dem Platz stehen.
2: Und das wird ein Feuerwerk. Jawohl, richtig. Sehr schön. Was denkst du?
3: Bisschen unnötig, aber sie bekommen dann wenigstens auch ihre Anerkennung, wenn sie nicht spielen.
2: Deswegen. Ich finde es überhaupt nicht unnötig. Ganz im Gegenteil. Die stehen ja da auch immer stramm an der Auswechselbank. Überleg mal die Italiener. Wenn da 26 Mann stehen und das wird richtig geil. Ich glaube, das wird helfen, um in Stimmung zu kommen vor dem Spiel.
3: Da bin ich mal gespannt. Ich muss es vielleicht erst mal sehen.
2: Du hast dir auf jeden Fall deinen ersten großen Titel gesichert, nämlich eine Klugscheißertasse. Glückwunsch, David.
3: Dankeschön. Let's go!

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0: Meinst du, es wird noch passieren, dass du in deinem Leben mal entspannt zum Zahnarzt gehen kannst?
1: Auf gar keinen Fall.
0: Ja, ich habe
1: hier ist die neue 107.7. Ich habe eine Zahnreinigung und würde am liebsten mich mit Lachgas betäuben lassen. Ey, ich krieg Gänsehaut, wenn ich nur den Sauger höre in diesem Song. Schönen Donnerstag allerseits.
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0: Hallo!
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0: Thanks, everybody.
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1: Hi Jens.
2: Hi, grüß dich Steven.
1: Was ist bitte mein neues Wort für heute?
2: Gumba.
1: Ich lache, weißt du wieso ich lache? Weil das hat auch mit dem Altersheim zu tun. Okay, im Altersheim gibt es manchmal ältere Menschen, die ihre Zähne nicht mehr haben, dann müssen ein unechter, wie heißt das, die Zähne
2: Gebiss.
1: Rein? Gebiss, ein Gebiss, danke. Und ja. Was war das Wort?
2: Gumba.
1: Ja, ein anderes Wort für ein Gebiss ist Gumba.
3: Okay. Gumba!
1: Weil du es nicht finden kannst.
2: Ja, ja.
1: Meredith is in the glass next to your bed.
2: Nein.
1: Gumba.
2: Nein, wie heißt eigentlich Gebiss, also diese künstliche Prothese auf Englisch?
1: Dentures. Dentures, okay. Genau. Gumba, dentures. Okay. Vielen Dank.
2: Okay, nein, finde ich gut, nein, aber ist falsch.
1: Ah, ist das so eine Süßigkeit? Sieht aus wie eine Banane, also du hast eine Packung voll, die sind so gummimäßig. Alle Kinder lieben Gumbas, aber nicht so viel wie der Onkel Jens, der frisst Gumbas wie. Der hat immer eine Packung Gumbas an sich.
2: Ja. Tütenweise.
1: Genau.
2: Nein, Gumba ist einfach nur ein Wasserloch. Das heißt also, wenn du irgendwo so spazieren läufst, dann gibt es ja immer von der Stadt so, wo die das Wasser auffangen, damit es nicht in die Häuser läuft und sowas.
1: Ja, okay.
2: Und da sagt man, das ist der Gumba. Also Vorsicht, wenn du da spazieren gehst, dass deine Kinder nicht reinfallen und ertrinken oder sowas.
1: Alles klar. Gumba. Vielen Dank. Bis morgen.
2: Bis morgen.
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2: Also normalerweise haben wir für die FIFA ja nichts Gutes übrig.
3: Absolut nicht.
2: Jetzt haben sie mal eine Neuerung durchgebracht, die ist wirklich geil.
3: Ja.
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3: Es wird heute Abend beim Eröffnungsspiel Mexiko gegen Südafrika zum ersten Mal passieren. Und ich glaube, das wird uns allen helfen, schneller in WM-Stimmung zu kommen. Was wird heute zum ersten Mal im Stadion zu sehen sein? A. Zwei Schiedsrichter, einen pro Spielhälfte. B. Die Trainer müssen das Spiel von der Tribüne ausschauen. Oder C. Bei der Nationalhymne vorm Spiel stehen jetzt auch die Auswechselspieler mit auf dem Platz.
2: 0800 24 700 77. Hanna und Nikolaus sind hier. Wen haben wir denn dran?
4: Guten Morgen, hier ist David aus Esslingen.
2: Guten Morgen.
3: David, grüße dich. Na, hast du schon Deutschlandfähnchen an den Seitenspiegeln?
4: Natürlich, ich bin in guter Stimmung.
3: Wirklich? Geil.
2: Sehr gut.
4: Dass wir so weit wie möglich kommen werden dieses Mal.
3: Was tippst du? Wie weit geht's für unsere Jungs?
4: Boah, ich hoffe mindestens Viertelfinale.
3: Ja, ich habe gesehen, wenn es blöd läuft, treffen wir da schon auf Frankreich. Also der Turnierbaum meint es eigentlich nicht.
2: Frankreich, wer ist schon Frankreich?
3: Okay, alles klar. Ich muss mir ein bisschen was von eurer WM-Stimmung
2: abgucken. Elfenbeinküste hat Frankreich gerade im Testspiel weggesägt. Hallo.
3: David, hier ist eine Klugscheißerin an meiner Seite. Jetzt bist du dran. Welche Neuerung wird es bei dieser WM geben?
4: Die Neuerung wird sein, dass die Auswechselspieler bei der Hymne mit auf dem Platz stehen.
3: Und das wird ein Feuerwerk. Jawohl, richtig. Sehr schön. Was denkst du?
4: Bisschen unnötig, aber sie bekommen dann wenigstens auch ihre Anerkennung, wenn sie nicht spielen.
3: Deswegen. Ich finde es überhaupt nicht unnötig. Ganz im Gegenteil. Die stehen ja da auch immer stramm an der Auswechselbank. Überleg mal die Italiener. Wenn da 26 Mann stehen und das wird richtig geil. Ich glaube, das wird helfen, um in Stimmung zu kommen vor dem Spiel.
4: Da bin ich mal gespannt. Ich muss es vielleicht erst mal sehen.
3: Du hast dir auf jeden Fall deinen ersten großen Titel gesichert, nämlich eine Klugscheißer-Tasse. Glückwunsch, David.
4: Dankeschön.

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0: Meinst du, es wird noch passieren, dass du in deinem Leben mal entspannt zum Zahnarzt gehen kannst?
1: Auf gar keinen Fall.
0: Ja, ich habe.
1: Hier ist die neue 107.7. Ich habe eine Zahnreinigung und würde am liebsten mich mit Lachgas betäuben lassen. Ey, ich krieg Gänsehaut, wenn ich nur den Sauger höre in diesem Song. Schönen Donnerstag allerseits.
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